0: 166, das ist der Schanzer.
1: 166.
0: John, John, Whiskey 4226, JJW 4226, meter and marks trailer.
1: 10-4.

0: Ist das schon eins offen?
1: Nein, ich habe nicht gesagt.
2: Nine one six dispatch, we 10-7.
1: Copy your 10-7, 9-1-6.